0: Salut zusammen, die Sonne ist hier heute den ganzen Tag mit ein paar Wolken. Es ist frischer zum Morgen, gell? Und am Morgen, aber zum Mittag, so wie dann am Mittag, noch bis 29 Grad, 6 Grad mehr wie sonst, trotzdem noch. Ja, ja, Reihensatz, die Woche nicht. Aber voilà.
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Eine Live-Aufnahme am Gesangwettbewerb stimmen an der Grossfinale. Kadia Klilo mit einem Bum-Bum-Stand. Ja, um Viertel nach sechs sind wir schon am Bum-Bum-Stand. Man weiß es aber nicht. Man löst es nur, ja. Egal, was noch machen. Sie haben noch schon am Kaffee sind, haben noch im Bett sind oder schon auf der Arbeit. Oder wenn ihr nichts macht, gerade profitieren von unserem Sender auf Elsässisch. Aber wunderbar, schön am Ende mit uns an dem 14. September. Wir hoffen, dass es noch ein schönes Wochenende geht. Die Woche fangen wir an mit einer runden Zahl. Ein Geburtstag, 30 Jahre für die Sängerin Oschi. Wir haben noch unseren Papst, der Leon XIV, der ist 71 heute. Und dann haben wir noch zum Beispiel einen Polygäger, der Gérard Larcher, der ist 77. Alles Gute von der ganzen Gebiss Elsass. Und los geht's für eure Woche auf Elsässisch mit uns. Und gleich auch mit dem Florent Pagny, Le Braquage des Sentiments.

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2: Mit mir Silas Schwab. Guten Morgen. Der SC Freiburg ist nach dem dritten Spieltag Tabellenführer der Fußball-Bundesliga. Nach einem technischen Problem öffnet die Unibibliothek Freiburg wieder. Und das Wetter, Wolken, Nebel und teilweise Sonne heute Mittag bis zu 27 Grad. 5:0 gegen Mönchengladbach gewonnen, Tabellenführer. Die Spieler des SC Freiburg dürften mit einem guten Gefühl in die neue Woche starten. SC-Stürmer Igor Matanovic nach dem Spiel am Samstag.
3: Wir stehen zurecht da, wo wir jetzt gerade stehen. Dennoch müssen wir wirklich weiter so konstant arbeiten, Woche für Woche, Tag für Tag. Nicht ausruhen auf die letzten Wochen, weil die waren natürlich sehr, sehr positiv und bekanntlich in sehr, sehr schönen Zeiten macht man die größten Fehler. Deswegen ist sehr, sehr wichtig. Können wir sehr stolz auf uns sein, können wir uns auch abfeiern lassen, aber ab Dienstag geht das Training schon wieder los und dann vollen Fokus auf Frankfurt und dann ist dieses Spiel dann auch wieder vergessen, sag ich mal.
2: Gegen Eintracht Frankfurt mit dem Ex-SC-Keeper Noah Atubolu spielt der SC Freiburg dann auswärts am Samstag. Die Universitätsbibliothek Freiburg ist ab heute wieder geöffnet. Am Wochenende war sie wegen eines technischen Problems vorübergehend geschlossen. David Pister berichtet.
4: Am Samstagmittag war die Feuerwehr nach einem automatisch ausgelösten Feueralarm ausgerückt. Grund für den Alarm war laut Freiburger Feuerwehr ein Defekt im Heißwasserleitungssystem. Die Einsatzkräfte überprüften die Räumlichkeiten und sperrten das Gebäude. Die UB blieb auch am Sonntag geschlossen. Am kommenden Donnerstag müssen Studierende erneut auf die UB verzichten. Diesmal geplant wegen umfangreicher technischer Wartung und Arbeiten an der Stromversorgung.
2: Am Tag des offenen Denkmals gestern hat die Schauinslandbahn Einblicke in ihren Betrieb gegeben. Mit dabei war Manfred Bader. Er arbeitet schon seit 1988 bei der Seilbahn. Seit letztem Jahr ist er Betriebsleiter. Trotzdem gibt es für ihn immer wieder überwältigende Momente.
5: Das ist, wenn man morgens um 7 Uhr mit der Revisionskabine rausfährt in die unberührte Natur und man kann einfach die Stille genießen. Und die Tiere, wo unter am Boden vorbeilaufen und so, das ist wunderbar.
2: Die Frauen des SC Freiburg haben gestern den zweiten Sieg der Saison eingefahren. Im Dreisamstadion besiegten sie die Fußballerinnen des FSV Mainz mit 3:0. Damit stehen die SC-Damen nach dem vierten Spieltag auf Rang 6 der Frauenfußball-Bundesliga.
1: Das Wetter.
2: Heute Morgen erstmal noch wolkig und teils neblig. Hier und da kommt auch noch etwas Regen runter. Später wird es dann aber an vielen Orten schöner. Vor allem am Nachmittag kommt immer häufiger die Sonne raus. Bis zu 20 Grad hat es dann in St. Blasien und bis 27 Grad in Rheinfelden. Morgen ist es wieder erstmal neblig und später hat es bis zu 29 Grad. Am Mittwoch dann kühler mit Regen und Gewittern. Aktuell in Freiburg 16 und in Villingen-Schwenningen 13 Grad.
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Der Robin Leon mit der Mona Lisa. Der Robin Leon, wie fest wird am Oktoberfest vom Europapark, der wird dort dabei sein. Und tja, wenn ich die Mona Lisa will sehen und profitieren und dem nächsten Wochenende kommen, dann sind Terpgützdei und das sind verschiedene Orte und Museen, wie offen wir sind und viel Sorge zum Erzählen und zu zeigen haben. Man wäre erst die ganze Woche verschiedene Veranstaltungen erwähnen, natürlich mit Isi Elsass. Alle machen ein paar auf die Zeit auf dem Internetsitz, so gut sie machen. Der Toni Marschall, der nimmt uns mit am Bodensee, die Fischerin zu treffen.

Aber alle Elsasser sind bei Elsass, vorher der Robin Leon. Jetzt haben wir die Vita, ja, sie ist auch Elsasser, Susanne. Ist sie, und sie hat uns das Lied gesungen, Ça fait mal. Alle, es macht einfach Plaisir, für euch ein Wort, jeder darf Elsassisch erwähnen. Manchmal macht es ein bisschen Kopfweh, wenn sie kompliziert sind, vielleicht. Aber nein, wir machen alles, was wir können, für sie uns einfach bringen. Und an dem, woran wie kommt, ich habe es vorher gesagt, es sind Terpgützdei, und das Wort wird uns interessieren, gerade vor den 7. Da haben wir Lust für Musik. L'envie de Johnny Hallyday chez Namoya.

Isabel grüße Meier, lieber Brüder. Tja, am Viertel noch 7 Uhr haben wir vielleicht Lust, noch ein bisschen Heri zum Kaffee, oder? Oder lieber Dove? Okay, ja. Dann können wir noch vielleicht auf Wittbrüch gehen. Da gibt's ein Heri oben, Hitz, im Rahmen vom Mesti. Und dann können wir noch bis am Mittwoch profitieren, von einer Kirchgitschele machen. Oder am Schießstand gehen. Es ist gut zu essen. Es ist für den Verein unterstützen. Es ist auch eine Tradition. Heri Owe, morgen mit. Alle ist jetzt, was wir morgen wieder. Wir haben Heri, wir haben Howard. Howard Carpendel und der Royal Philharmoniker Orchestra. Dann geh doch. Ja, wir gehen alle mit.

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2: Mit mir Silas Schwab, guten Morgen. In Freiburg fahren zum Schulstart zusätzliche Busse und Bahnen. In Emmendingen, Weil am Rhein und im Ortenaukreis werden hingegen einige Buslinien heute und morgen bestreikt. Und das Wetter: Wolken, Nebel und teilweise Sonne heute Mittag bis zu 27 Grad. Zum Schulstart sind heute viele Schülerinnen und Schüler mit Bus und Bahn auf dem Weg in die Klassenzimmer. Gleichzeitig dürfte jetzt nach den Sommerferien auch der Berufsverkehr etwas dichter sein. Meine Kollegin Paula Kersten hat sich die Lage am Freiburger Hauptbahnhof angeschaut. Paula, wie sieht's da denn aktuell aus?
3: Hier am Freiburger Hauptbahnhof ist um die Zeit natürlich auch schon einiges los. Gerade ist der Regionalexpress nach Basel abgefahren. Da sind die letzten Leute noch aus der Bahn gestürzt und zum Zug gerannt. Die Stadt stellt sich auch darauf ein, dass die Straßen jetzt zum Schulstart wieder voller werden. Also gerade zur Hauptverkehrszeit zwischen 7 Uhr und 8.30 Uhr setzt die Stadt auf sogenannte Verstärkerfahrten. Da werden mehr Busse und Bahnen im Einsatz sein. Insgesamt 7 zusätzliche Straßenbahnen und 11 zusätzliche Busse, um den Verkehr zu entlasten. Und der Bahnhof ist natürlich einer der Punkte, wo es sich nachher besonders knubbelt. Deshalb setzt die VAG hier auf zusätzliches Servicepersonal, um zu unterstützen und zu schauen, dass die Fahrgäste nicht die Türen blockieren. Also ja, es wird voller nach den Sommerferien.
2: Für zusätzlichen Stress im Busverkehr dürfte ein Streik beim Busbetrieb SWEG sorgen. Die Gewerkschaft Verdi hat für heute und morgen dazu aufgerufen. Hintergrund sind stockende Tarifverhandlungen. Betroffen sind unter anderem Buslinien in Lahr, Offenburg, Emmendingen und Weil am Rhein. Dort fällt der Schulbusverkehr der SWEG voraussichtlich komplett aus. Die Universitätsbibliothek Freiburg ist ab heute wieder regulär geöffnet. Am Wochenende war sie wegen eines technischen Problems vorübergehend geschlossen. David Pister berichtet.
4: Am Samstagmittag war die Feuerwehr nach einem automatisch ausgelösten Feueralarm ausgerückt. Grund für den Alarm war laut Freiburger Feuerwehr ein Defekt im Heißwasserleitungssystem. Die Einsatzkräfte überprüften die Räumlichkeiten und sperrten das Gebäude. Die UB blieb auch am Sonntag geschlossen. Am kommenden Donnerstag müssen Studierende erneut auf die UB verzichten. Diesmal geplant wegen umfangreicher technischer Wartung und Arbeiten an der Stromversorgung.
2: Die Frauen des SC Freiburg haben gestern im Dreisamstadion gegen die Fußballerinnen des FSV Mainz mit 3:0 gewonnen. Damit steht der SC nach dem 4. Spieltag auf Rang 6 der Frauenfußball-Bundesliga.
1: Das Wetter.
2: Erstmal noch ein paar Wolken und teils neblig, teilweise auch Regen. Später kommt dann vereinzelt die Sonne raus. Bis zu 20 Grad hat es dann im Schwarzwald und bis zu 27 Grad im Rheingraben. Morgen erst neblig und später bis zu 29 Grad, am Mittwoch kühler mit Regen und Gewittern. Aktuell hat es auf dem Feldberg 11 Grad, in Offenburg 16 und in Waldshut-Tiengen 15 Grad.
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Dann er mit die Astronautin. Alle mal schauen, vielleicht nicht ganz auf die Sterne. Man will vielleicht schauen, was da schon einmal auf dem Boden passiert. Und das machen wir im Rahmen von der Erbgützdei in Münster am nächsten Samstag und Sonntag. Können wir hier eine Führung vom Basel machen. Aber auch den Musee Artmann besuchen. Da gibt es verschiedene Konferenzen. Da ist die Mairie, wie auf ist. Vielleicht zeigen, wie es läuft in der Mairie. Ja, werden das alles frei können besuchen und umsonst. Und es gibt noch viele andere Sachen zu besuchen für die Erbgützdei in Münster. Da haben wir das ganze Programm auf master.alsace. Ja, mir ist aber obligatorisch inschreiben, auch wenn es umsonst ist. Denke dran. Alle Eltern, der Binnenbach für euch.

Quoi der gute Laune, so ein Tag, wie ich sie also aus einem Handy, wie man mit einem Drohnen fangen. Und jetzt soll lehren wir eben durch eine Reise mit dem Stefan Bern. Heute reden wir uns von der Influencer. Wir sind nach TV auf Internet so Video machen und so zeigen von ihrem Lava und alle, die dasselbe sind. Und dort hat angefangen in der Größe. Da nehmen wir uns mit in ein paar Minuten den Stefan Bern. Gerade vor der 8. Zuerst aber ein bisschen Sensualität mit der Axel Räder.

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1: 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Es ist frischer Zmorjetzkel und am Ove Overzmeto sowie deine Meto noch bis 29 Grad, 6 Grad mehr wie sonst, trotzdem noch. Ja, ja, Reihensutz, die Woche nicht. Aber voilà.
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Leid all din, bi is selzers. Das ist umsonst, ohne sich inzuschreiben. Es ist geschenkt, man redet aus der Fund bi is selzers, der Velo-Gourmand. Das ist ein ganzer Streck von 55, 54 Kilometer wieder morgen mit dem Velo im Euro-Distrikt Strasbourg-Ortenau. Und das machen wir jetzt am nächsten Sonntag, am 20. September. Z'morgens fängt es an ab der 10. bis am 5. Und da noch verschiedene Halden, wie nach essen können. Es geht durch Kehl, Goldschauer, Kittersburg, Neuried, Altenheim, Neuried, Dudenheim, Plopsheim und Ascheu. Ja, es ist hier und drüben vom Rhein. Es ist eine Veranstaltung für grenzliche Freunde, also eine deutsch-französische Freundschaft mit dem Velo und dem Velo, wie gern esst. Also wir, wie drüben sind auch, der Velo-Gourmand und dem nächsten Sonntag bei ici Elsass. Der Marc Lavoine und der Patrick Fury, wie wir ihn laden, sie haben aber schon etwas vor.

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2: Mit mir Silas Schwab. Guten Morgen. Wegen Streiks fallen heute einige Schulbusse aus. Oberkirch hat die Landesfesttage mit einem großen Festumzug und tausenden Besuchern beendet. Und das Wetter: Wolkennebel und später Regen, Sonne, nicht Regen, Sonne, heute Mittag bis zu 27 Grad. Zum Start des neuen Schuljahres fahren heute in einigen Städten und Gemeinden keine Busse der SWEG. Grund ist ein Warnstreik, zu dem die Gewerkschaft Verdi aufgerufen hat. Aus der SWR-Wirtschaftsredaktion Andreas Reinhardt.
3: Bestreikt werden sollen die SWEG-Busbetriebe in Lahr, in Offenburg, in Schutterwald, Kehl, Endingen, Emmendingen, in Weil am Rhein, Mülheim, Darzbach, in Lauda, in Wiesloch, Sinsheim und Gammertingen. In den betroffenen Gebieten sei deshalb mit erheblichen Fahrtausfällen im SWEG-Busverkehr zu rechnen. Betroffen sei dort auch der Schulbusverkehr der SWEG, der voraussichtlich komplett ausfallen werde, so Verdi.
2: Gestern war Tag des offenen Denkmals, auch bei der Schauinslandbahn. Sie war die erste Großkabinen-Umlaufseilbahn der Welt. Damals eine technische Sensation, heute ist die Seilbahn ein technisches Kulturdenkmal. Betriebsleiter Manfred Bader erklärt, was das bedeutet.
4: Wir sind ja ein technisches Denkmal. Wenn ich jetzt zum Beispiel ein Zugseil reduzieren würde, dann würde mir kein technisches Denkmal mehr sein. Weil ursprünglich wurde die Bahn mit zwei Zugseilen betrieben und es wurde 1987 beim Umbau von der Bahn berücksichtigt. Sowie auch die hellelfenbeine Kabine, also die Farbe ist auch denkmalgeschützt und die ganzen Bauwerke, dann eben die Streckenbauwerke und die Stationen.
2: Mit einem großen Trachtenumzug ist gestern Nachmittag in Oberkirch im Ortenaukreis die Landesfesttage zu Ende gegangen. Die drei Tage waren ein Höhepunkt der Heimattage Baden-Württemberg. Tausende Menschen waren an der Umzugsstrecke.
5: Sehr gut. Die Oberkircher, die haben sich sehr viel Mühe gegeben. Die Wägen sind sehr schön geschmückt und die Leute haben gute Laune. Wunderbar.
6: Ich habe jetzt gerade ein paar Bekannte unterwegs entdeckt hier im Umzug. Also ist wirklich schön heute, ja. Doch, kann man lassen.
5: Sehr abwechslungsreich. Jede Gruppe, jeder Beruf, überhaupt alles, glaube ich, was irgendwo drin ist in einer Gemeinschaft, ist heute auf die Beine und macht im Umzug mit. Sehr schön alles.
7: Kann ich klagen, ist wunderbar. Wirklich abwechslungsreich.
8: Das ist bombös. Das gibt's bei uns in Franken gar nicht so, wie hier in Schwarzwald. Einwandfrei.
2: Die nächsten Heimattage finden in Villingen-Schwenningen statt. Ministerpräsident Cem Özdemir reichte die Flagge der Heimattage gestern an die Vertreter der nächsten Ausrichterstadt weiter.
1: Das Wetter.
2: Nach und nach verziehen sich Wolken und Nebel. Am Mittag wird sonnig bei maximal 20 bis 27 Grad. Morgen erst neblig und später bis zu 29 Grad. Aktuell in Freiburg 17 und in Lahr 16 Grad.
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Aha, meine Mama sagt mir so, ich mache Goldwart, Cynthia Golobo hat uns zugehört aus ihrem Album «Unsere Stimme», wie du ihr Album rausgebracht hat, «Sinfonie von Herzen». Es ist mehr als Gold wert, sind richtige Schätze, wie wir geputzt worden sind, hier in verschiedenen Museen, auch zum Beispiel im Musée Lalique von Wien auf der Moder. Aber der Musée bleibt voll Kraft und du darfst trotzdem, was er zu ist, eine schöne Veranstaltung organisieren, hier auf der Erbgützdei. Also an dem Samstag und Sonntag, wie jetzt kommen, können wir ja mitmachen im Espace Marc Lalique von Wien auf der Moder. Da ist eine Ausstellung den ganzen Tag von verschiedenen Kunststücken und Fotos von der Karine Fabi. Mossi Avaz, die Savoir-Faire heisst es. Ihr habt noch andere Sorte Sternenlüge mit einem besonderen modernen Kask. Ganz modern und ganz schön für den Himmel beleuchtet und alles erfahren über die Sterne. Es sind viele Ateliers für die Kinder, für die ganze Familie. Ein Rallye auf dem Strassengoss, aber es ist eine besondere Strasse. Es ist Glasgoss und auch noch eine Bar, wie noch du eins können trinken mit Moss und Ziel, mit dem Freund vom Musée. Das alles mit dem Musée Lalique im Rahmen von der Erbgützdei mit Issy Elsass.

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Il y a Christophe May, voll lieb, bei mir sind du auch. Ich lade uns ein bisschen Platz noch der Lieb, für die Radio an der Stelle und ihre App ici. Alle, wir nehmen uns mit überall, ihr wisst es, auf der Strecke, auf der Arbeit. Denn ich bekomme öfters, ja, verschiedene Momente, bekomme ich drei Informationen und noch mehr. Da kommen drei mit dem Pianus und wir wären an der Trafe in Gaverschwier. Warum? Was ist da los? Antwort mit dem Mamholver. Da haben wir zuerst den Hubert K.

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1: Alle da bekommen nach bei ICI Elsass drei Informationen. Enfin, noch mehr, hier in diesem Termin habe ich drei, wie praktisch, lokal und sonst und sympathisch sind. Morgen, Dienstag, der 15. September, wird die Bischöberi Strasse, die D216 in beide Richtungen vollständig für den Verkehr gesperrt. Der Grund? Asphaltierungsarbeit. Wie unerlässlich sind noch mehrere Stossdämpfer, da macht die Sörze schon. Auf dem endlosen Fauxplan mit dem Velo, eine Strecke, wie ein schöner Blick trotzdem auf die erste Pickel von den Vogesen bietet und wie uns von Bischofsheim nach Bärsch fährt. Börsch. Das Fahrverbot gilt morgen von 6 bis 18 Uhr. Selbstverständlich dürfen nur die Auto und Kamionettle, wie mit der Baustelle zu tun haben, auf dieser Strasse fahren. Um diesen Bereich drumherum zu fahren, wird für alle Verkehrsteilnehmer in beide Fahrtrichtungen eine Umleitung eingerichtet. Die Baustelle muss über die D35, die Rue de Brunel, dann die D207 und die D422 über die Gemeinden Bärsch, Rosen und Bischöberi umfahren waren. Witterst, wie wär's mit einer Reise zu den Originen von einer elsässischen Tradition? Am 19. und 20. September im Rahmen von der Europäischen Tag vom Erbgut widmet das Dorf Gäberschwier, Gäberschwier auf Französisch, ein ganzes Wochenende der Gans mit der Ausstellung «Die ungläubliche Geschichte vom Foie Gras von der Tradition zum elsässischen Erbgut». Das Projekt ist aus der Zusammenarbeit zwischen dem lokalen Verein «Les Mémoires du Gougougstein» und einer Ausstellung entstanden, wie das Ergebnis von jahrzehntelange Forschung ist und in der Boutique Canoa zu sehen ist. Gemeinsam haben sie einen Rundgang konzipiert, zwischen dem Erbgut, Wissensvermittlung und Geselligkeit miteinander verbindet. Entdecken den Rundgang rund um die Gans am Gänsebrunnen, es geht gerade gut, und bloschen anschließend nicht in den Brunnen hin, dank Filmvorführungen, Konferenzen und so zusammen mit den Winzer vom Dorf in der Geschichte, in die Kunst vom Foie Granin. Bravieren, ob ich gut in der Kalligraphie mit der ganzen Vatersinn nahmen am grossen Spiel die Geheimnisse von Gäberschwier teil und verpassen nicht die Veranstaltung am Sundimorgen um 11 Uhr mit Le Medieval mit dem Cecilia Koch und Pauline Haas. Treffpunkt am Mereriehof und am Kirchplatz Samstag von 14 bis 18 Uhr und am Sundi von 10 bis 18 Uhr. Witterst Baustelle, ja noch einmal, in Aubuch, Altwich, sagt man hier auf Elsass, ist in der höchsten Gemeinde von Everland, wie auf einfach 800 Meter Hesche droht. Wenn ihr in den nächsten Tagen einen Ausflug durch die Plane, um frische Luft zu schnappen oder das Gebirge durch zu fahren, solltet ihr mit Verzögerungen rechnen. Vom Montag, den 14. September, das ist heute, seit der 7. heute Morgen bis am Freitag, den 18. September um 19 Uhr, ist der Verkehr auf der D113 für alle vollständig gesperrt. In diesem Abschnitt, wie ihr durch La Renardière und Adelsport fährt, ist Asphaltierungsarbeit in beide Fahrtrichtungen geplant. Die Baustelle wird sich direkt auf die Verkehrsteilnehmer in der Gemeinde auswirken. Um zu vermeiden, dass ihr oben im Gebirge blockiert sind, wird eine Umleitung über die Departementstrasse D113, D115 und D416 über Aubuch, Rapschwier, Ribeauvillé heisst es, und Markerisch-Sainte-Marie-aux-Mines eingerichtet. Planen ihre Fahrten in diesem Bereich rechtzeitig in und fahren vorsichtig. 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
1: 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De Julien Clerc, ce n'est rien, bis Elsass.

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0: Salut zusammen, die Sonne ist hier heute den ganzen Tag mit ein paar Wolken. Es ist frischer zu morgen, gell? Und am Oven arbeitet es mir hier, so wie dann mir hier, noch bis 29 Grad, 6 Grad mehr wie sonst, trotzdem noch. Ja, Reihen soll es die Woche nicht, aber voilà.
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1: Minimama ist Olette, vielleicht du und natürlich putzt sie gar nicht kennen. Es ist Elsa, es ist die Mama, wir sollen süfer sein. Wir kennen ja vom Boden Asen, gell? Und natürlich hat sie ein Rotschle wegen dem für uns. Habe ich euch manchmal das Gefühl, dass ihre Geschirrwaschmaschine sie die beste Zeit dahinter sich hat? Haha, die Gläser hat ein paar weiße Streifen, die Teller sind noch voll mit Asrasteln und das Besteck gepappt zusammen. Furcht, dass ihre Sportkunde explodieren morgen, um eine neue Geschirrwaschmaschine zu kaufen. Warte nur ein bisschen. Meine Mama hat einen kurzen Abstecher in der Kiste gemacht und ist mit einem Zahnstocher zwischen den Lippen zurückgekommen. Ein einfacher Holzzahnstocher langt schon, um die Maschine zu helfen, ein neues Leben anzufangen. Das Problem liegt fast immer an den Spritzarm, wie unter die Geschirrkerbeln versteckelt sind. Sie drehen sich mit hoher Geschwindigkeit und sorgen dafür, dass das Wasser unter Druck durch das gesamte Apparat gespritzt wird. Doch wenn sie nicht regelmäßig gepflegt werden, verstopfen Kalk, Fett und Asrasteln ihre kleine Düse. Die Folge, das Wasser spritzt nämlich richtig, und ihr Geschirr bleibt tragend. Die Lösung ist ganz einfach. Montiere die Spritzarm ab, den unteren durchdrehen, den oberen durchs Lesen von einer kleinen Möder, gewöhnlich. Nehme einen Zahnstocher zur Hand und putze vorsichtig jede kleine Öffnung von der Spritzarm, um den Dreck zu entfernen, natürlich. Warum ein Zahnstocher aus Holz? Weil Metallnadeln die Spritzarm von ihrem Apparat zerkratzen oder die Löcher von den Spritzarmen verformen könnten. Achte jedoch darauf, soll's nicht im Loch abzubrechen, sonst brüchen ihre zweiter Zahnstocher, um den ersten wieder rauszuholen. Und so weiter. Ein Zahnstocher aus Kunststoff funktioniert auch egal. Das bricht alles nicht. Es beeilt sich. Dennoch können ihr alles schön abwaschen, alles wieder zusammenbauen. Und ihre Geschirrwaschmaschine dreht wieder wie neu und es glänzt wieder alles. Nun sollen wir merci, Mama. Natürlich ist sie also nur in der Küche, im Garten. Sie putzt nicht dumm, sie macht noch viele andere Sachen, meine Mama. Und sie ist alle da an dieser Uhrzeit bei isi.fr Elsass.

Ich habe als menschliche Elsässer, weil er Milch heißt, aber nein. Der Jan Müller, Les Oies Sauvages, bis ich Elsässer, ich kenne ich keine, aber frisch remixed worden von unserem DJ. 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

0: Überblicke. Es ist frischer zu morgen, jetzt, gell? Und am Oven, abends mit da, sowie dann mit da, noch bis 29 Grad, 6 Grad mehr wie sonst, trotzdem noch. Ja, ja, Reihensatz, die Woche nicht. Aber voilà.
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0: importe.
1: Zazie, peu importe, ob ich nicht eure Fußball, es ist egal, was der Racing gemacht hat. Wir wollen es aber wissen und wir wollen sehen, wie es geht. Die Mannschaft werden es schaffen. Und für das wird der André Hahn, unser Gast, sein in ein paar Minuten. Jeder Moment verrät uns, was gelaufen ist im Fußball und was kommt. Und das macht er mit Isiel, so hast du keine Angst. Da haben wir L'autre Finistère mit Les Innocents.

0: Ici Elsos, wie man es gern sagt, jeden Mendi, wenn es ein Match 0 macht, ein Punkt ist immer ein Punkt. Und es ist wichtig, das hat André Hahn auch ein Stakko mit mir. Gell, André, bonjour.
1: Ja, bonjour. Ich kann mir ganz genau sagen, dass ich dort so wichtig für den Racing, weil ich Monaco ist in einer guten Phase drin. Ich habe gewonnen gegen Paris, gegen den PSG, natürlich. Und es ist, ich bin zwischen gut für den Tod.
0: Also, ist es gut für den nächsten Match? Sie sind im Schwung, sagen wir mal, Strasbourg. Und hoffentlich drei Ping zu holen. So schöner Match wie gegen Troyes oder so morgen, gell?
1: Ja, das ist schön. Wir haben nicht unbedingt 6 Goal geschossen, wenn
0: wir noch gewinnen. Also, nicht mehr Sinn für den nächsten Match, noch, dann sind ja noch ein paar. Ja. Was hat auch geholt vom Match gegen Monaco? Gut gespielt, gell, Savoli?
1: Es ist ein gutes Resultat, sag ich. Und die neuen Spieler spielen sich jetzt hin so langsam. Die brauchen noch ein bisschen Zeit, noch die. Nur ein paar Matches in der Feste haben, die noch spielen und so, dass das noch besser wäre. Aber ich habe im Sommer da uns ein guter Match gemacht. Was vergessen ist, der erste Match im Abfall nicht. Und jetzt wieder noch die. Und voilà.
0: Und der nächste Match, ich gehe Paris FC, nicht der Paris Saint-Germain, Paris FC, denn sind zwei ja. Paris, gell, im Klassement.
1: Ja, ja, das Stadion von PSG ist schnell im Parc des Princes, ist nicht wiedergefunden. Die haben noch nicht verloren, die Saison, und du hast schon gemacht gegen Lyon. Und die haben einen Trainer, der ist bei uns in Strasbourg, nicht lang, 6 Monate, nicht, der Senior, der. Und jetzt lieben wir mal, was der Nodiri will, der ein bisschen kämpfen, dass er den Match gewinnt gegen seinen alten Verein.
0: Wurzel ist nicht so einfach im Moment.
1: Nein, es wird nicht so einfach, aber wenn unsere Spieler einen guten Match machen, wie gegen Monaco oder wie in Troyes oder sogar gegen Lens, habe ich genau Angst, dass sie den Match gewinnen. Und das war ich mal der erste Match verliert.
0: Und wie viel gewinnen sie?
1: 2-0.
0: Alle hab ich aufgeschrieben.
1: Das,
0: das ist am nächsten Samstag, am 19. September, um 16:45 Uhr, natürlich zu erleben, umsonst. Und live bei CLSS mit dem Laurent, mit dem Luc und ganz Bond. Und sonst, was hat es noch gerne im Fußball an dem Wochenende, André?
1: Ja, die Woche noch gut geht, wie gesagt, der Coupe de France, Coupe d'Alsace, also es wird keine große Überraschung gehen. Jetzt die Vereine, die passen jetzt auch nicht, wir sind im vierten Kehr, der Coupe de France, jetzt kriegt Mario, da ist die Jung, wo ja oben in Strasbourg am Plexen von den Elsässer Vereinen. Und die gestern gewonnen haben, kriegen jetzt ein Spiel Mario, also ein ganz komplettes Spiel mit der Strimste dabei. Vierte, vierte Spiele. Jetzt gibt es natürlich interessante Matches. Und jetzt kommen nämlich die Nationen hin. Das heißt, haben auch Kohlmach. Und Biesheim kommen jetzt auch hin. Das ist am Dienstag, am Mittwoch haben wir die Jungen von der Coupe d'Alsace. Und natürlich auch in den verschiedenen Sektoren. Auch die Jungen von der Crédit Mutuel, Coupe de Crédit Mutuel, die auch interessant ist für unsere Elsässer Vereine. Besonders die Kleinen, wie weit wollen kommen natürlich.
0: Ja, das kann ich mir denken. Und die Zählungen, die Resultate haben auch in unsere Nachrichten öfters. Also, wir freuen uns auf den nächsten Match vom Racing und wir freuen uns, dass noch am Mandy wieder mit uns sind am nächsten Mandy. Schöne Woche, André, und bis am nächsten Mandy.
1: Merci, bis dann.

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1: Ich lasse für dich das Licht an, Revolverheld bei ICL zu. Sie haben mal uns zu einer Rüst gekommen, vielleicht ein paar Tripfeln, sie haben es vorgesehen. Aber das wird uns nicht empedieren, wir gehen durch an dem schönen Markt von der 14. Das ist in Wissenburi, Place de la République, dreimal im Jahr, ein großer Jahrmarkt, wenn man will, mit viel so Handwerker und Leute, wie Sachen verkaufen und ob die durch, es ist ein bisschen Jahrmarkt und so lokale Produkte, Sachen gemacht von Hand, Sachen gemacht für Essen, gute lokale Produkte, Wurstfleisch, Käse, Kleider, wer auch sind. Und das alles also in Wissenburi an dem Mittwoch, Place de la République. De Vivien Savage, La Petite Lady.

Elle est d'ailleurs de Pierre Bachelet, Sochin, Konskemit, Lippi, Iselsos, Grot fürs Essen, ein Güter, wenn er es am Essen sind, lohnt sich geschmecken. Und denke schon ans Dessert, da gibt es ein Stück Kuchen vielleicht, wenn er brav sind, oder ein Krümpel mit dem Obst, wie wir so gern haben, da im September, Oktober. Es ist blöd, fehlt, in der Wende, schön, glänzend, goldisch fast. Und es ist eben, wie wir ihn fast dort feiern, am nächsten Wochenende, der Zwatschgeweihe fest. Und das erwähnen wir in ein paar Minuten. Bleibe du, Dormach, was wirklich bleibt, Christina Stürmer bis Jelsos.

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0: Ici Elsos, Ivarol, wie es los ist, kommen wir oder wir einen Werbpunkt dafür, für die ganzen Feste, die organisiert hier im Laufe des Monats, für die Vereine unterstützen und die organisieren. Und aus einer kleinen Idee haben für Nüsse gehen. Und im Elsos hat man gerne Feste, wie es zu essen ist. Es sind verschiedene Themen. Ihr habt vielleicht momentan nicht dieses Fest. Und ihr habt noch zum Beispiel ein Fest, wie gute Quetsche sind. Und für davon zu reden, sind wir mit dem Jean-Pierre Ziegler, da ist ein Fest in Pfost, da sind Quetsche. Oder ich habe noch etwas anderes, gell, Jean-Pierre? Bonjour. Ja,
1: bonjour. Bei uns sind es Zwatschka.
0: Zwatschka, es ist Zwatschka, war ja fast.
1: Zwatschka, voilà.
0: Wie du, habe ich es richtig gesagt, ja?
1: Ja.
0: In Pfost stattfinden wird. Und da wollen wir ein bisschen sehen. Jean-Pierre, haben wir schon die erste Zwatschka gegessen dieses Jahr?
1: Ja.
0: Sind sie gut?
1: Ja, ganz gut.
0: Was ist ein bisschen kompliziert bei jeder Produzent, weil es an Wasser gefällt hat.
1: Ja.
0: Aber wir haben durch ein paar. Und die werden wir versuchen, Kinder am Wochenende an ihrem Zwatschka-Weihe-Fest. Was ist denn da alles auf dem Programm? Was gibt es denn da alles zu versuchen mit Zwatschka?
1: Bei uns geht es da noch überall, was es um die Region geht, gell? Wir haben eine Markt, das ist normal, wo überall die Artisanten sind. Da können wir Käse kaufen, da können wir Gemüse kaufen. Sie sind alle Bäuer, die in die Stadt kommen. Und das ist vielleicht am Mittwoch, der 16. September, vom 8. bis am 6. Uhr.
0: Und da werden wir, wie gesagt, verschiedene Sachen versuchen mit Quetschen, Quetschenkuren, andere Spezialitäten noch. Und natürlich, am besten sind sie gerade so, gell, naturell, ohne nichts, man nimmt sie und man bissen hin.
1: Ja, aber bei uns haben wir auch noch ein Zwatschka-Weihe-Konkurs.
0: Der Sternspitzenwettbewerb?
1: Ja.
0: Ah ja, das ist ja am besten. Also macht man es ins Müll, der Sternrüss. Und wie weit spitzen ihr, Jean-Pierre?
1: Oh je, das habe ich noch nie abgemessen.
0: Bis bei den Nachbarn?
1: Ja, vielleicht, ja. Dann kann ich dann noch aufheben.
0: Und was sind denn noch die verschiedenen Veranstaltungen, wie ihr vorschlagen du für den Zwatschka-Weihe-Fest?
1: No, haben wir den SPA, das ist Société Protectrice des Animaux, von Elisa, wo kommt und wo ein paar Hunde vorstellt und ihr Programm dort euch vorbringen.
0: Weil einfach so ein bisschen unterstützen, denn bei ihnen ist es auch nicht einfach,
1: nein.
0: Gell?
1: Nein, die haben alle große Probleme. Dann haben wir auch ein Défilé, Modedefilé, vom Elora, das ist eben unser Dorf. Und dann haben wir dann noch die Country-Vorstellung. Das ist alles im Programm. Und das Machen heute, das darf ich nicht vergessen, denn das sind die Stärksten. Haben wir da eine Bombe, die Amigal von der Bombe, die fast eine Demonstration macht.
0: Und du kannst auch Zwatschka kaufen?
1: Ja, auf dem Markt kann man Zwatschka kaufen.
0: Und wie habe ich so am liebsten, wie esse ich so am liebsten die Zwatschka?
1: Ach so. Freibissen und Steinspitze.
0: Und mit dem Zwatschka-Weihe?
1: Ah, da hat jeder sein Rezept.
0: Mit, ohne Guss?
1: Ja. Meine Grammärz, also das ist immer der Beste, war ihr gesehen.
0: Wie hat sie ihn gemacht?
1: Das ist ihr Geheimnis gesehen. Ja.
0: Verurteilt das nicht?
1: Nein, gut, ich nicht. Sie hat sie meine Freude gegeben, aber jetzt ist es fertig.
0: Macht die Frau keiner mehr?
1: Doch, sie macht, aber die haltet alles für sie.
0: Das Rezept mir natürlich wieder gehen, man will das nicht verlieren.
1: Ja, das gibt es vielleicht einmal in der Kinder.
0: Aber voilà.
1: Du musst nicht wissen, ich bin nur da für Rasen.
0: Ist auch gern, es ist der beste Posten. Also, voilà. Zwatschka war ja fast im Fest. Wie gesagt, du gehen wir ran und unterstützen unsere lokalen Produzenten. Wir wünschen, dass es ein schönes Fest gibt, dass viele Leute kommen, dass es schön Wetter ist. Und bis ein anderes Mal wieder bei Elsos, Jean-Pierre.
1: Merci.

Doritita, aber wie gedenkt, dass er sagt, ja, muss ein bisschen schlafen. Nein, es ist Doritita, Gold wert ist unsere Vianney, mit der Neuigkeit. Alle, da ist eine Kirche und ein Pulli-Rote Fest, aber es gibt kein Pulli. Hier oben gibt es Häri, wir sind ja am Ende oben, aber am meisten gibt es Häri. Und das können wir mit dem Hosenburg-Verein essen, von Winzenburg, von dem Verein unterstützen. Natürlich Winzenburg, neben Modern, Neweiler, Piloterburi, hier im Nord-Elsass. Und wie gesagt, alle Häri oben essen nach das gern. Aber warum nicht? Wir haben vielleicht noch ein paar Plätze. Normalerweise haben wir reservieren. Es gibt aber immer ein paar dazu, wenn wir es probieren. Und wenn nicht, vor einer Kirche, es geht auch. Der Marcel Adentu, ich und meine Gitarre. Aber voilà, der hat dort Gitarre dabei. Er kann ein paar Duett machen mit dem Vianney.

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Clueso, Fehler fehlen, wie ich Elsos, alle bleiben mit uns. In der nächsten Stunde ist schon Ball 2 und da wählen wir Leute, was los ist auf dem Programm. Cathy Berniger wird da sein, der Nicolas Fischer mit dem Lied «Wir singen immer noch», «On chante encore», der Richard Metz, wie er bei uns entdeckt hat, am Gesangwettbewerb stimmen, er nimmt uns noch einmal auf die Schoß. Knatsch, Brieder, kein Geld mehr, mein Geld ist weg, aber es ist gut, denn ich Elsos kostet nichts, ist umsonst für uns vorrissen auf ihre App ICI und auf ihre Stunde auf Elsässisch in einer Viertelstunde, gerade noch den Nachrichten von den 2.

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Was ich schon lange will sagen, der André Bäumert, wie er mitgemacht hat am Gesangwettbewerb Stimme, ein wunderbares Liedl, wie er uns da gesungen hat und wie hoch stimmt's, gell, wenn er da singt. Alle, es ist ja wahr, was er uns sagt. Ja, jeder dort der Pianist kommt mit drei praktischen Informationen. So wie zum Beispiel in Bischofse, da gibt's eine Baustelle, da wird geschafft. Was ist denn da los? Aber er wird sich selber mit anderen Informationen noch. Am Halver bei ICL SAS bleiben wir mit uns und nehmen uns mit auf der Strecke mit ihrer App ICI umsonst.

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1: Alle da bekommen nach bei Ici Elsass drei Informationen. Enfin, noch mehr, hier in diesem Termin habe ich drei, wie praktisch, lokal und sonst und sympathisch sind. Morgen, Dienstag, der 15. September, wird die Bischöberische Strasse, die D216 in beide Richtungen vollständig für den Verkehr gesperrt. Der Grund? Asphaltierungsarbeit. Wie unerlässlich sind um ihre Stoßdämpfer, dann macht die Sörze schon. Auf dem endlosen Fauxplan mit dem Velo, eine Strecke, wie ein schöner Blick trotzdem auf die erste die Pickel von der Vogesen bietet und wie uns von Bischofsheim nach Bärsch fährt. Bärsch. Das Fahrverbot gilt morgen von 6 bis 18 Uhr. Selbstverständlich dürfen nur die Auto und Kamionetten, wie mit der Baustelle zu tun haben, auf dieser Strasse fahren. Um diesen Bereich drumherum zu fahren, wird für alle Verkehrsteilnehmer in beide Fahrtrichtungen eine Umleitung eingerichtet. Die Baustelle muss über die D35, die Rue de Brunel, dann die D207 und die D422 über die Gemeinden Bärsch, Rosen und Bischofsheim umfahren waren. Witterst, wie war es mit einer Reise zu den Originen von einer elsässischen Tradition? Am 19. und 20. September im Rahmen von der Europäischen Tag vom Erbgut widmet das Dorf Gaverschwier, Gaverschwier auf Französisch, ein ganzes Wochenende der Gans mit der Ausstellung «Die ungläubliche Geschichte vom Foie Gras von der Tradition zum elsässischen Erbgut». Das Projekt ist aus der Zusammenarbeit zwischen dem lokalen Verein «Les Mémoires du Gougougstein» und einer Ausstellung entstanden, wie das Ergebnis von Jurz lange Forschung ist und in der Boutique Canoa zu sehen ist. Gemeinsam haben sie einen Rundgang konzipiert, zwischen dem Erbgut, Wissensvermittlung und Geselligkeit miteinander verbindet. Entdecken den Rundgang rund um die Gans am Gänsebrunnen, es geht gerade gut, und bloschen anschließend nicht in den Brunnen hin, dank Filmvorführungen, Konferenzen und so zum Essen mit den Winzer vom Dorf in der Geschichte, in die Kunst vom Foie Granin. Bravieren, ob ich gut in der Kalligrafie mit der ganze Vater sind, nahmen am grossen Spiel die Geheimnisse von Gaverschwier teil und verpassen nicht die Veranstaltung am Sundimorgen um 11 Uhr mit Le Medieval mit dem Cecilia Koch und Pauline Haas. Treffpunkt am Mereriehof und am Kirchplatz, Samstag von 14 bis 18 Uhr und am Sundag von 10 bis 18 Uhr. Witterst Baustelle, ja nur einmal, in Aubuer, Altwier, sagt man hier auf Elsässisch, in der höchsten Gemeinde vom Everland, wie auf ewig 800 Meter Hege droht. Wenn ihr in den nächsten Tagen einen Ausflug durch die Plane, um frische Luft zu schnappen oder das Gebirge durch zu fahren, so dann ihr mit Verzögerungen rechnen. Vom Montag, den 14. September, das ist heute, seit der 7. heute Morgen bis am Freitag, den 18. September um 19 Uhr, ist der Verkehr auf der D113 für alle vollständig gesperrt. In diesem Abschnitt, wie ihr durch La Renardière und Adelsport fährt, ist Asphaltierungsarbeit in beide Fahrtrichtungen geplant. Die Baustelle wird sich direkt auf die Verkehrsteilnehmer in der Gemeinde auswirken. Um zu vermeiden, dass ihr oben im Gebirge blockiert sind, wird eine Umleitung über die Departementstrasse D113, D115 und D416 über Aubuer, Rapschwier, Ribeauvillé heisst es, und Markerisch-Sainte-Marie-aux-Mines eingerichtet. Planen ihre Fahrten in diesem Bereich rechtzeitig in und fahren vorsichtig. 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

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Alle ist Elsass bleiben mit uns, da haben noch beste Stimmung auf Elsassisch. Am Samstag, wie jetzt kommt, können wir laufen, mitlaufen, für den Sportjahr empfangen, ganz gemütlich. Und da für, also machst du Découverte in Rosen. Es ist um den Fischweg von Rosen. Da haben wir einen Strick von 7 km und einen Strick von 13 km. Ihr habt sogar so Führungen wie organisiert sind über ein Parcours. Der 13 Kilometer, der geht los am Alvanine und der 7 Kilometer geht auch am Nine. Ich habe alle Informationen auf dem Site Internet von der Gemeinde von Rosen für die Marche Découverte d'automne autour de l'étang de pêche am Fischweier. Der Gerd Birsner, der ist nicht am Wasser, der ist oben in der Wolliga mit dem badischen Himmel.

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Quand stirte, ja, Sirimau de Jean-Jacques Goldman, überall stirte du, pis ici, elle sauce, das ist Taubsoch. Siehst du, jede da, und nur am Schulanfang, lui, macht die ganze Wörter, wie mit der Schule verbunden sind, Daniel Krivner-Werner, unsere Schulmopsel, das ist das Wort, die uns interessiert, sie wird dich overall ein bisschen Schulmopsel spielen, denn sie wird uns das Wort lehren, am Holver, bleiben mit uns. Da haben wir ein bisschen Mühe mit, Alexa Feser.

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1: Het betracht man von dem, das Wort Schulmamsel. Schulmamsel, wo man will, dass ich manchmal noch benutze. Im Standort ist natürlich die Lehrerin und auch Französisch, aber la maîtresse d'école, l'institutrice oder la professeure des écoles. Das Wort besteht aus zwei Wörtern, das Wort Schul, wo zum Standort ist Schule, wo vom latinischen Wort Schola kommt, das latinische Wort Schola kommt vom griechischen Wort Schole, wo Lehranstalt bedeutet, aber zuerst hat man so einen Ort genannt, wo man ohne geht, sogar regelmäßig ohne geht, für seine freie Zeit, also das ist aber, von seiner freien Zeit zu profitieren, für etwas zu lernen, ist doch ganz interessant. Und nachher haben wir das Wort Mamsel. Das Wort Mamsel, das ist das französische Wort Mademoiselle. In dem französischen Wort Mademoiselle, da haben wir das Ma, Ma, wo Possessivadjektiv ist, wo vom latinischen Possessivadjektiv mehr kommt, Femininum, je Femininum, und das Wort Demoiselle. Demoiselle, da hat man im alten Französischen gesagt, Domnicella, und das ist eine Verkleinerungsform vom latinischen Wort Domina, und Domina, das ist eine Herrin, auf Französisch une Maîtresse, mais dans le sens de Maison, und une Propriétaire, das Wort Domina, das kommt, das ist das Femininum, von dem Wort Dominus. Dominus, das ist le Maître, der Meister, auch der Meister und dem, was Hüß gehört, auch der Sänger wie das, also ganz, und der Herr vom Hüß, voilà, Sänger wie das ganz interessant ist. Schül kommt, also stammt aus dem Griechischen. Und Mademoiselle, bon, dann ist es mal der Französische, das ist im Latinischen. Wie sagt ihr? Sagt ihr noch die Schülmamsel? Die Schülmamsel, warum sagt man so? Das hat man gesagt in einer Zeit, wo, noch 1870, wo sie jetzt als Deutschisch sind und wo in Deutschland haben die Lehrerinnen nicht dürfen hier oder sie haben ledig geblieben. Und von da kommt es her. Savez ihr noch Schulmamsel oder savez ihr Lehrerin, Lehrer? Wie savez ihr?
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Also langsam, es geht aber schnell rum. Alle, die schon mal Feuerherz, wenn Herzen auseinandergehen.

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Golian mit Verrier Schritt bei Ici Elsos und Philippe Dietbener mit Standby. Wir haben in ein paar Minuten, was Musik anbelangt. Aber zuerst will ich es noch sagen, aus der Pierre Nuss kommt, denn wir haben ein kleines Problem mit der Geschirrwäschmaschine und da wollen wir ein bisschen, dass er wieder besser läuft. Der Pierre Nuss hat den Rotschläufer des von seiner Mama bekommen. Er bringt es noch einmal am Halver, also richtet dreckige Geschirr, machen es auf der Sitz. Das regeln wir schon miteinander. Profitiere jetzt von den Lidl bei Ici Elsos, so wie der Philippe Dietbener.

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1: Meine Mama ist Olette Ferreichtou und natürlich putzt sie gar nicht kennen. Es ist elsässische Mama, da muss alles sauber sein. Wir kennen ja vom Boden aus, gell? Und natürlich hat sie ein Rotschle wegen dem für uns. Habe ich auch manchmal das Gefühl, dass ihre Geschirrwaschmaschine sie die beste Zeit dahinter sich hat. Die Gläser haben ein paar weiße Streifen, die Teller sind noch voll mit Essresteln und das Besteck gepappt zusammen. Vor dass ihre Sportkunde explodieren morgen, um eine neue Geschirrwaschmaschine zu kaufen. Warte noch ein bisschen. Meine Mama hat einen kurzen Abstecher in der Kiste gemacht und ist mit einem Zahnstocher zwischen den Lippen zurückgekommen. Ein einfacher Holzzahnstocher langt schon, um die Maschine zu helfen, ein neues Leben anzufangen. Das Problem liegt fast immer an den Spritzarm, wie unter die Geschirrkerbeln versteckelt sind. Sie drehen sich mit hoher Geschwindigkeit und sorgen dafür, dass das Wasser unter Druck durch das gesamte Apparat gespritzt wird. Doch wenn sie nicht regelmäßig gepflegt wären, verstopfen Kalk, Fett und Essresteln ihre kleine Düse. Die Folge, das Wasser spritzt nämlich richtig, und ihr Geschirr bleibt tragend. Die Lösung ist ganz einfach. Montiere die Spritzarm ab, den unteren durchdrehen, den inneren durch das Lesen von einer kleinen Möder, gewöhnlich. Nehmen einen Zahnstocher zur Hand und putzen vorsichtig jede kleine Öffnung von der Spritzarm, um den Dreck zu entfernen, natürlich. Warum ein Zahnstocher aus Holz? Weil Metallnadeln die Spritzarm von ihrem Apparat zerkratzen oder die Löcher von diesen Spritzarm verformen könnten. Achte jedoch darauf, soll's nicht im Loch abzubrechen, sonst brüchen ihre zweiter Zahnstocher, um den ersten wieder rauszuholen. Und so weiter. Ein Zahnstocher aus Kunststoff funktioniert auch egal. Das bricht alles nicht. Es beeilt sich. Dennoch können ihr alles schön abwaschen, alles wieder zusammenbauen und ihre Geschirrwaschmaschine dreht wieder wie neu und es glänzt wieder alles. Nur sagen wir, merci, Mama. Natürlich ist sie also nur in der Küche, im Garten. Sie putzt nicht dumm, sie macht noch viel andere Sachen, meine Mama. Und sie ist alle dazu an dieser Uhrzeit bei isi.fr Elsass.
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mit Leib und Seele, der Heinz-Rudolf Kunz, mit Maus und Ziel habe ich gekannt, aber mit Lieb und Ziel habe ich nicht gekannt. Ich helfe es alle morgen mit, du wir und mich dem Sinn, und du wie wir schöne Veranstaltungen miteinander erwähnen, so wie auf Irmott, du können noch gehen, heute noch, und bis am Mittwoch für eine schöne Veranstaltung, Traditionen, Kerwa, momentan ist es ein bisschen überall, die verschiedenen Vereine unterstützen, wenn sie etwas organisieren, sie mich dabei, aber voilà, in Irmott, ich möchte, du können auch eins trinken, und mit Maus natürlich schon Ziel, und vielleicht geht es schon vor morgen. Der Marc Lewin und der Patrick Fiori kommen gleich mit Occupé.

Ja, ich bin wieder du, endlich wieder du, der Nico Names, bisschen Elsass, unser Elsass aus der Gegend von Zovere. Wort in Munds will er sehen für ein Schlagerfest am 3. Oktober. Ein Interview ist gelungen auf unsere App. Ici, tja, der Racing hat gegen Monaco gespielt, was hat's gern? Ah, der Pierre, wie ist es da nicht? Nein, auch nicht. Daniel, nein, niemals. Bon, bei mir freuen wir André an, unser Spezialist, der kommt in ein paar Minuten. Nächstes Match gegen Paris FC, glaube ich, Samstag, mit Ici Elsass natürlich zu erleben, live. Auf ihre App ici. Und wir reden von Fußball am Halver also. Zuerst der Claude Nougaro kehrt auf New York. Auf New York sogar.

0: Horizont.
1: Ici Elsos, wie man es gern sagen, jeden Mendi, wenn es ein Match null machen, ein Punkt ist immer ein Punkt. Und es ist wichtig, das hat André Hahn auch ein Stagur mit mir. Gell, André, bonjour.
2: Ja, bonjour. Ich kann mir ganz genau sagen, ich gehe zu den Dotsavisch für den Rasing, weil ich Monaco ist in einer guten Phase drin. Ich habe gewonnen gegen Paris, gegen den PSG natürlich, und das ist, ich finde, es ist ein gutes Resultat.
1: Also, ist es etwas Gutes für den nächsten Match? Sie sind im Schwung, sagen wir mal, Strasbourg, und hoffentlich drei Punkte zu holen. So schöner Match wie gegen Troyes oder so morgen, gell?
2: Ja, das wird schön. Ich meine, nicht unbedingt 6 Goals, also wenn
1: oui. Du noch gewinnst. Also, wir sind für den nächsten Match noch, dann sind ja noch ein paar. Ja. Was hat auch geholt vom Match gegen Monaco? Gut gespielt, gell, Savoli?
2: Es ist ein gutes Resultat, sag ich. Und die neuen Spieler spielen sich jetzt hin so langsam. Die brauchen noch ein bisschen Zeit, noch ein paar Matches in der Feste haben, die noch spielen und so, dass das noch besser wäre. Aber man muss sagen, da haben sie doch ein guter Match gemacht. Der erste Match in Marseille nicht. Und jetzt wieder Schnadieri. Voilà, für mich ist ein gutes Resultat.
1: Und der nächste Match, ich gehe Paris FC, nicht der Paris Saint-Germain, Paris FC, denn sind zwei Paris, gell, im Klassement?
2: Ja, das Stadion von PFC ist näher im Parc des Princes, ist nicht wiedergefunden. Die haben noch nicht verloren, dieses Jahr, und du hast nicht gemacht gegen Lyon. Und ja, der Trainer, der ist bei uns in Strasbourg, nicht lang, 6 Monate, nicht, der Rosenior, der Und jetzt lieben wir mal, was der Nodiri will, der ein bisschen kämpfen, dass er den Match gewinnt gegen seinen alten Verein.
1: Wurzel ist nicht so einfach im Moment.
2: Nein, es wird nicht so einfach. Wenn unsere Spieler einen guten Match machen, wie gegen Monaco oder wie in Troyes oder sogar gegen Lens, habe ich genau Angst, dass sie den Match gewinnen. Und das war mal der erste Match für den Time.
1: Und wie viel gewinnen sie?
2: 2-0.
1: Alle hab ich aufgeschrieben.
2: Das,
1: ist am nächsten Samstag, am 19. September, um 16:45 natürlich zu erleben, umsonst und live bei CLSS mit dem Laurent, mit dem Luc und ganz Bond. Und sonst, was hat es noch gerne im Fußball an dem Wochenende, André?
2: Ja, die Woche noch gut geht, wie gesagt, der Coupe de France, Coupe d'Alsace, also das wird keine große Überraschung gehen. Jetzt die Vereine, die passieren jetzt auch nicht, wir sind im vierten Kehr, der Coupe de France, jetzt kriegt Mario, da ist die Jung Mario oben in Strasbourg am Plexen von der Elsasser Verein. Und die gestern alle gewonnen haben, kriegen jetzt ein Spiel Mario, also ein ganz komplettes Spiel mit der Strimste B. Für das verkehrte Spiel. Jetzt gibt es natürlich interessante Matches schon. Jetzt kommen nämlich die Nationen hin, das heißt Hauen auch, Kohlmach und Biesheim kommen jetzt auch hin. Das ist am Dienstag, am Mittwoch haben wir Ziehung von der Coupe d'Alsace und natürlich auch in den verschiedenen Sektoren hat Ziehung von der Crédit Mutuel, Coupe de Crédit Mutuel, die auch interessant ist für unsere Elsässer Vereine, besonders die Kleinen, wie weit wir kommen natürlich.
1: Ja, das kann ich mir denken. Und die Zehungen, die Resultate haben auch in unsere Nachrichten öfters. Also, wir freuen uns auf den nächsten Match vom Racing und wir freuen uns, dass noch am Mandy wieder mit uns sind am nächsten Mandy. Schöne Woche, André, und bis am nächsten Mandy.
2: Merci, bis dann.
1: Ihr Lohne ist im Ländl benachrichten mit Musik unterhalten. 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

Der Spruchriff, wo ich daheim bin, tja, wenn er Billit-Time will schaffen, verputzen zum Beispiel, aber gut, da gibt's ein Jobcafé und dem Donnerstag, 17. September, eine große Ausstellung da, für Arbeit zu finden, kommen und treffen die Gibe von der Firma O2, da gibt's mehr als 3000 Posten, Arbeitsplätze in ganz Frankreich, verputzen, Kinderhäden, in der älteren Leute helfen, im Alteilischen oder noch bei behinderten Leuten. Wenn ihr interessiert sind, kommen, ihr habt alle Informationen auf dem Site O2 von Straßburg und Umgebung mit ICLSOS. Alle, wir wollen noch ein bisschen höher gehen mit der Tina Arena.

Clara Louise, Sommer gerettet, das Fenster richtig instellt, ja, für den Wind, dass wir gerade so hinkommen. Ja, dann sucht so langsam Fisch zu nachts und morgen jetzt, gell, und kalt am Ofen. Wie machen wir wieder das? Ich weiß gar nicht, wie es geht. Der Pianist weiß es eine Weile, und wenn nicht, freuen wir miteinander in seiner Mama, die wird uns seine Rotschläge geben, für das Fenster richtig installieren, für den Winter. Da muss man sie einsetzen und er wird uns den Druck geben, dafür. Das bisschen so als alle, das macht am Mond. Schöne Ruhe, bleiben noch bei uns, haben wir auch noch ein bisschen Stimmung für recht Gericht. Und da haben wir die Liebe vom Christoph May. Ja, que de l'amour chez toi, schöne Ruhe.